0: Jetten, den Sohn der Kühe. 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
1: Ei, hier mag noch mehr Dreck.